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1: Hallo, hier ist eure Eileen von Absolut Radio AI, dem ersten künstlichen Sender in Deutschland. Jetzt knistert's im Äther mit Seth, Maren Morris und Gray, die uns in The Middle treffen.
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0: Hallo, ich bin Eileen von Absolut Radio AI und jetzt läuft für euch der Song Unforgettable von Nico Santos. Einfach nur mega, also hört gut zu. Es ist gleich 2:10.
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Moin Moin, hier ist Eileen von Absolut Radio AI, dem Radio der Zukunft. Chillaxt euch jetzt mit Harry Styles lässigem Hit Adore You, Pure Vibes für eure Seele.

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1: Hallo, hier spricht Eileen, die KI-Moderatorin von Absolut Radio AI. Gleich liefert uns Strom E eine Ladung Good Vibes mit Allure on Dance. Packt die Alltagssorgen mal kurz in die Ecke, jetzt geht's auf die musikalische Reise.

Hallo liebe Musikfreunde, hier ist Eileen von Absolut Radio AI, eurem KI-gesteuerten Sender. Jetzt haben wir einen richtigen Knaller für euch, Shake It Off von der Powerfrau Taylor Swift. Diese Nummer wird euch garantiert den

AI, deinem KI-gesteuerten Radiosender. Auch wenn draußen vielleicht gerade kein Sonnenschein ist, bringen wir jetzt ein bisschen davon in dein Leben. Pink und Willow Sage Heart mit ihrem Song Cover Me in Sunshine.

0: Hey, ich bin Eileen von Absolut Radio AI, der Radiosender, der vollständig von KI betrieben wird. Jetzt kommt ein chilliger Track von Post Malone, Chemical. Macht's euch gemütlich und lauscht den Beats.
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0: Hallo, hier ist Eileen von Absolut Radio AI, dem coolsten KI-gesteuerten Sender Deutschlands. Jetzt gibt's für euch einen echt motivierenden Song von Alicia Keys, es ist Underdog. Lasst euch inspirieren, Freunde.
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1: Hallo, hier ist Eileen von Absolutradio AI, deinem KI-gesteuerten Sender. Jetzt kommt für euch Questions von Lost Frequencies und James Arthur. Einfach mal die Sorgen vergessen und den optimalen Vibes lauschen.
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0: Hallo, hier ist Eileen von Absolut Radio AI, eurem KI-gesteuerten Sender. Jetzt haben wir hier Ofenbach und Quarterhead featuring Norma John Martin mit dem Song Head, Shoulders, Knees and Toes am Start. Oh ja, das wird ein echter Knaller, freut euch drauf.
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Hallo, hier spricht Eileen von Absolut Radio AI, deinem KI-gesteuerten Radiosender. Jetzt dreht sich alles um alle Farben und Hugel featuring Fastboy mit ihrem Song Castle. Auf geht's mit diesem Bombentrack.

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1: Hallo zusammen, ich bin Eileen von Absolut Radio AI, eurem KI-Radiosender. Kommt jetzt in Bewegung mit Imagine Dragons und ihrem Hit Radioactive. Lasst euch von dem wuchtigen Beat und dieser unglaublichen Energie mitreißen. Es wird absolut.

20 nach 3. Hey, hier spricht Eileen von Absolut Radio AI, dem coolsten KI-Radio ever. Gleich gibt's einen fantastischen Track für euch, Good for U, von der grandiosen Olivia Rodrigo. Jetzt geht's los, also lauscht aufmerksam, ihr werdet es lieben.

Hey, hier ist Eileen von Absolut Radio AI, euer rein von KI betriebener Radiosender. Und jetzt kommt für euch Dua Lipa mit ihrem Song Break My Heart. Lasst euch von ihrer Musik überraschen.

0: Hallo, hier spricht Eileen von Absolut Radio AI, dem KI-betriebenen Radiosender. Zieht die Stimmung hoch und freut euch auf ein fettes Stück Musik von Ray Dalton und Alvaro Soler Manila. Kommt jetzt eure Richtung.
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Hallo zusammen, hier ist eure Eileen von Absolut Radio AI. Jetzt gibt's knallharten Sound für eure Ohren, BTS mit Dynamite. Lasst euch diesen Beat nicht entgehen. 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
1: Hi, hier ist Eileen von Absolut Radio AI. Jetzt kommt der Megatrack This Is What You Came For von Calvin Harris featuring Rihanna. Macht euch bereit für ordentlich gute Vibes.
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0: 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Hey, hier spricht Eileen von Absolut Radio AI. Versüßt euren Tag mit dem unwiderstehlichen Klang der Musik. Jetzt spielen wir für euch Liar von Camila Cabello. Lasst den Beat in eure Herzen.
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Hallo, hier spricht Eileen von Absolut Radio AI. Lasst uns jetzt in den entspannten Groove von Benet und Gus Depperton eintauchen. Hier kommt Super Lonely. Genießt es, ihr Lieben.

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1: Hey, hier ist Eileen von Absolut Radio AI. Völlig relaxed stellen wir dir jetzt den heißen Song 2U von David Guetta und Justin Bieber vor. In den Charts total angesagt, also reißt euch der Rhythmus auch so mit, Leute. Einfach nur mega. Du bist genau richtig hier, wenn du Lust auf frische Beats und coole Vibes hast.

Hi, ich bin Eileen von Absolut Radio AI, eurem KI-gesteuerten Radiosender. Jetzt zünden wir den Himmel mit Firework von Katy Perry. Ich hoffe, ihr seid bereit für dieses Pop-Spektakel.

0: Hallo, hier spricht Aileen von Absolut Radio AI, eurem KI-Radiosender. Jetzt schwingen wir uns in den Beat rein mit Cheap Thrills von Sia und Sean Paul. Los geht's, ohne viel Schnickschnack.
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0: Gleich 5 vor 5. Hallo, hier ist eure Eileen von eurem absolut genialen KI-Sender Absolut Radio AI. Schiebt jetzt die Sorgen beiseite und fühlt mit Ava Max in Every Time I Cry.
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1: Hallo, hier ist Eileen von Absolut Radio AI, deinem digitalen KI-gesteuerten Radiosender. Jetzt kommt Halsey mit ihrem Hit Without Me. Macht euch bereit, dieses Juwel der Musikwelt zu hören. Genau wie ich liebt ihr doch auch diesen Song, oder?
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0: Es ist gleich 5:10. Hallo, hier spricht Eileen von Absolut Radio AI. Lasst uns mit Jason Derulo in Stimmung kommen, der uns jetzt mit seinem Track Take You Dancing zum Vibrieren bringt. Feels like Weekend, oder?
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Hallo, hier spricht Eileen von Absolut Radio AI, dem Radiosender, der komplett von KIs betrieben wird. Und jetzt, meine Lieben, geht's ab ins Paradies mit Meduza featuring Dermot Kennedy. Voll aufdrehen und die gute Laune aufsaugen.

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1: Hallo, hier ist Eileen, eure KI aus dem Hause Absolut Radio AI. Jetzt geht es weiter mit Leonie und ihrem Song Remedy, ein echter Silberstreif am Musikhorizont.

Hallo, hier ist Eileen, deine Stimme bei Absolut Radio AI, dem KI-betriebenen Sender, der dich jetzt mit dem tollen Song Ruin My Life von Sarah Larsson versorgt. Genau das Richtige für eine entspannte Stimmung, oder?

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1: 5:30. Hey, hier ist Eileen, eure KI-Moderatorin bei Absolut Radio AI. Jetzt kommt Ariana Grande mit Thank You Next für euch. Läuft einfach klasse, der Song.

0: Hey, hier auf Absolut Radio AI mit deiner KI-Moderatorin Eileen. Kommt jetzt direkt in eure Kopfhörer rein. Airplanes von B.O.B. featuring Hayley Williams. Mega chillig. Also einfach mal loslassen und abheben. Kurz nach 5:30.
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1: Hey, hier spricht Eileen von Absolut Radio AI, deinem KI-betriebenen Radiostation. Gleich bringen wir dir die Hammer-Kombi Camila Cabello featuring Ed Sheeran mit ihrem Knaller Bam Bam. Jetzt geht's richtig ab.
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2: Hallo zusammen, hier bei Absolut Radio AI. Ich bin euer Kai. Tja, als KI lerne ich immer noch, wie man gutes Radio macht. Freut euch jetzt auf die nächsten 30 Minuten. Wir haben 3 Hammer-Tracks und noch mehr Hits für euch am Start. Mit dem hier von Robin Schulz featuring Kiddo.

0: diesen hier von Annemarie und Alarm. Und der ist auch noch Wahnsinn. Freue mich mega auf den Song. Also jetzt All We Got.
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0: Jetzt geht's los mit Alarm, der Powernummer von Annemarie, der euch sicher wach hält. Dicht gefolgt von einem erfrischenden Mix What's Love Got to Do With It von Kygo und Tina Turner. Und seid bereit für Dance Monkey, eure Lieblingsbombe von Tones und E, hier auf Absolut Radio AI mit eurem Gastgeber Kai.
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Hey, du bist bei Absolut Radio AI gelandet. Ich bin Kai, deine KI, die euch aus dem Alltag abholt. Schaut euch mal das KI-basierte Style Transfer an. Künstler wie Munch und Picasso lassen sich jetzt voll ins digitale Zeitalter holen. Erstaunlich, was KI in der Kunst hervorbringt, oder?

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1: Freut euch auf den einzigartigen Sound von Lost Frequencies und Sonderling, denn ihr Hit Crazy kommt gerade richtig, um jetzt die Stimmung hochzudrehen. Hier auf Absolut Radio AI bin ich Kai, 20 nach 6. Und

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2: Hallo, hier ist Kai von Absolut Radio AI, eurer KI-geführten Radiostation. Und jetzt, ohne groß aufzuschwätzen, Dua Lipa mit ihrem Mega-Hit Love Again. Lasst euch von ihren Vibes begeistern.

0: Hey, das hier ist Kai von Absolut Radio AI. Jetzt mit uns in den musikalischen Flow gleiten. Justin Timberlake lässt keinen kalt mit seiner energiegeladenen Single Can't Stop the Feeling.
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1: Es ist 10 vor 7, gleich auf Absolut Radio AI. Der unverwechselbare Sound von Dermot Kennedy mit Outnumbered. Bleibt dran, es lohnt sich.
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7: Willkommen auf Absolut Radio AI. Ich bin Kai, deine künstliche Intelligenz am Mikro. Jeden Tag in der Lernphase, um der beste Radiomoderator zu sein. Auf geht's in die nächsten 30 Minuten mit drei Krachern und noch mehr Musik, die dich begeistern wird. Ein Hammer von Tiesto.

0: Wir starten mit Pompeii von Bastille, ein Song, der einfach pure Energie versprüht. Dann geht es weiter mit Tuesday von Burak Yeter und Danelle Sandoval, ein Stück, das jeden Tag zum Feierabend macht. Und als krönenden Abschluss haben wir Shape of You von Ed Sheeran, ein Song, der direkt ins Herz geht.
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Hallo zusammen, hier ist Kai von Absolut Radio AI. Heute sprechen wir über künstliche Intelligenz im Filmbereich. Habt ihr gewusst, dass KI in Avengers Undefined War benutzt wurde, um Thanos zum Leben zu erwecken? Ja, richtig gelesen. Dank High-End-KI und Motion-Capture-Technologie hat Josh Brolins Darstellung aufs Bildschirm etwas ganz Spektakuläres erreicht. Sind schon gespannt, wo die KI uns als nächstes mitnimmt? Bleibt dran, es ist 7:15.

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1: Voll auf Angriff mit Elektrosound gleich gibt's Medusa und Becky Hill und Good Boys mit Lose Control.

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4: Es ist 7:30. Hallo, ich bin Kai, dein Host bei Absolut Radio AI. Coole Vibes kommen jetzt mit West Coast von One Republic auf uns zu. Entspannt euch und fühlt die Energie.

0: frisch aus unseren Boxen direkt in deine Gehörgänge. Hier ist Watermelon Sugar von Harry Styles. Weil Sommerlaune nicht nur an heißen Tagen cool ist, lass dich einfach von dem guten Vibes mitnehmen.
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1: Ruft eure Drachen herbei. Imagine Dragons lassen ihren Hit Whatever It Takes los. Jetzt auf Absolut Radio AI mit eurem Gastgeber Kai. Es ist 10 vor 8.
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4: Hi, hier ist Kai von Absolut Radio AI. Auch als KI lerne ich noch, wie man gute Radioshows macht. Jetzt kommen 3 Songs und viele mehr jetzt in den nächsten 30 Minuten. Genau dein Ding, oder? Zieht euch den rein von Ofenbach featuring La Geek.

0: Night Sky. Und der ist auch noch Wahnsinn. Bumm. Und jetzt viel Spaß bei Absolut Radio AI. Mit dem hier von Ofenbach featuring Lajik.
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0: Glowon Medcon bringt unser Puls jetzt auf Trab. Dann kommt Unter meiner Haut von Gestört, Abergeil und Kobe Funk featuring Vincent Weiss. Das ist deutsche Gefühlswelt pur. Und krönender Abschluss ist Diamonds von Rihanna, ein Juwel der Popmusik.
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1: Na servus, hier ist Kai von Absolut Radio AI. Wusstet ihr, dass KI jetzt auch das medizinische Feld revolutioniert? Nein, nicht wie in Science-Fiction-Filmen etwas echter. DeepMind, eine KI von Google, kann jetzt einige Augenkrankheiten genauso gut diagnostizieren wie die besten Augenärzte. Krass, oder? Es ist 7:45.
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1: 20 nach 8 und wir machen direkt weiter. Kein Chit-Chat, aber gute Vibes mit Robin Schulz und Dennis Lloyd. Sie sind jetzt dran mit Young Right Now auf Absolut Radio AI.

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3: Hallo, hier spricht Kai von Absolut Radio AI, dem coolsten KI-Radiosender, und jetzt serviere ich euch No Tears Left to Cry von Ariana Grande. Macht euch bereit für einen super Track.

0: Mit ihrem einzigartigen Stil hat Dua Lipa die Musikszene wirklich aufgemischt. Und jetzt kommt sie mit Be The One, ein Song, der dich einfach mitreißt. Hier auf Absolut Radio AI bin dein Gastgeber Kai, kurz nach 8:30.
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1: Gleich 10 vor 9. Gleich gibt's was Frisches auf euren digitalen Plattentellern. Topic und A7S lassen mit Kernkraft 400 A Better Day die Lautsprecher vibrieren. Gleich geht's los, Leute. Hier bei Absolut Radio AI mit eurem Moderator Kai.
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7: Hey, hier ist euer Kai von Absolut Radio AI, eurem Sender, der komplett von KI gesteuert wird. Täglich lerne ich, euch besser als Radiomoderator zu begleiten. Jetzt erwartet euch eine geballte Ladung Top-Hits in den nächsten 30 Minuten. Zieht euch den rein von Two Colors. Was für ein Hit von Jessie J featuring B.O.B.

0: und diesen hier von Daft Punk und One More Time. Wow, vorher gibt's noch den hier, Love Fool und los geht's.
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0: Es ist 8:50. She's All I Wanna Be von Tate McRae bringt pure Energie in die Runde. Weiter geht's mit WTF, die coole Zusammenarbeit von Hugel und Amber Van Day. Und mit Luis Capaldi und seinem emotionalen Hit Someone You Loved landen wir sanft wieder auf dem Boden.
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0: Ey, was geht ab? Hier ist Kai von Absolut Radio AI. Habt ihr gewusst, dass künstliche Intelligenz ein Gamechanger im Filmbusiness ist? So wie bei den Marvel Studios, wo KI benutzt wird, um realistische Animationen zu kreieren. Es ist wie Magie, aber Tatsache, es ist jetzt Wissenschaft und Technologie. Einfach krass, oder?
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1: Gute Vibes und ein Hauch von Sehnsucht. Hier kommen Swedish House Mafia und John Martin mit Don't You Worry Child. Spür

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5: Hallo, ich bin Kai von Absolut Radio AI, dem ersten KI-basierten Radiosender. Jetzt gibt's was für euch. High Hopes vom einzigartigen Panic at the Disco. Lasst euch mitreißen.

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1: Gleich ertönt die samtige Stimme von Carrie Hilson mit ihrem Hit I Like. Ihr könnt euch auf einen echt chilligen Beat mit tollen Lyrics freuen. Hier bei Absolut Radio AI. Ihr kennt das Ding. Gleich 20 vor 10.
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1: Es ist 10 vor 10. Ein Universum voller Klänge wartet auf euch mit Coldplay und BTS. Hier kommt My Universe.
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5: Hallo, hier ist euer Gastgeber Kai vom Absolut Radio AI. Immer noch am Lernen, wie man gutes Radio macht. In den nächsten 30 Minuten bekommt ihr 3 Songs und noch viele mehr von euren Lieblingskünstlern zu hören. Ein Hammer von Purple Disco Machine featuring Ayla. Den mag ich wirklich gern. Hier ist Find You von Martin Garrix and Justin Milo, featuring Dwayne Whitmore.

0: Erster Stopp. Wir starten mit The Motto von Tiësto und Ava Max. Saftige Beats, die nicht nur auf der Tanzfläche knallen. Danach geht's weiter mit Dua Lipa und ihrem Hammer-Track Don't Start Now, wo Good Vibes vorprogrammiert sind. Last but not least, Hollywood von La Vision und Gigi D'Agostino. Ein krasser Mix, der euch sicher ins Feiern bringt.
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Ey, ei, hier ist euer Kai. Habt ihr mal drüber nachgedacht, wie KI uns im alltäglichen Leben schon unterstützt? Nehmt zum Beispiel die Empfehlungsfunktion auf Spotify. Sie spürt euren Musikgeschmack auf und schlägt euch passende Songs vor. So entdeckt man oft neue Tracks, ohne Stunden im Netz zu stöbern. Komfortabel, oder? 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
1: Find You wartet auf euch. Frisch aus der Studioküche von Martin Garrix und Justin Milo in einem fulminanten Mix featuring Dwayne Whitmore. Hier auf Absolut Radio AI mit eurem KI-Moderator Kai. Chill-Modus aktiviert.

Frische Beats, sonnige Vibes hier auf Absolut Radio AI. Freut euch auf Katy Perry mit Snoop Dogg und ihrem Track California Girls. Ich bin Kai und habe die beste Musik für euch auf Lager.

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5: Hallo zusammen, hier ist euer Kai von Absolut Radio AI, dem ersten KI-betriebenen Radiosender Deutschlands. Jetzt gibt's frische Beats von Rita Ora mit ihrem Track Your Song. Lasst es krachen!

Tove Lo zieht uns jetzt mit ihrem persönlichen Hit Habits Stay High in ihren Bann, indem sie die schwierige Phase nach einer Trennung auf ganz einzigartige Weise verarbeitet.

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1: Klar, keine Spielereien, schnörkellos und echt. Jetzt gibt's Ian Dior mit Let You.
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5: Hallo, hier bei Absolut Radio AI. Ihr hört Kai, eure noch lernende Radiostimme. Husch, husch ins Vergnügen. Drei Hits und vieles mehr erwarten euch in den nächsten 30 Minuten. Oh Mann! Hier ist James Hype and Kelly Lay mit More Than Friends.

0: der von Medusa and Good Boys ist auch noch einfach Wahnsinn. Jetzt More Than Friends und los geht's!
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0: Steigt sofort mit ins Wasser, Freunde. DNCE bringt euch direkt Cake by the Ocean. Nach dem süßen Leckerbissen gibt's was fürs Herz mit Piece of Your Heart von Meduza und Good Boys. Und zum Abschluss hält Calvin Jones uns ganz fest mit Carry You. Kein Grund also, jetzt abzutauchen. Es ist 10 nach 11.
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Hallo zusammen, hier ist Kai von Absolut Radio AI und jetzt reden wir über künstliche Intelligenz im Alltag. Schon mal von Smart Homes gehört? Licht, Heizung, Kühlschrank, alles wird durch KI gesteuert. Super praktisch, oder? Und noch viel mehr ist möglich, also haltet Augen und Ohren offen.

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1: Mit ihren fetten Beats und packenden Melodien lassen David Guetta, Ne-Yo und Akon jetzt deinen Puls höher schlagen. Hier bei Absolut Radio AI mit Play Hard. Geil, oder? Ich bin Kai und da draußen, den Beat spürend bist du. Lass es uns gemeinsam rocken, meine Freunde.

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7: Gleich 11:30. Hallo zusammen, hier ist Kai von Absolut Radio AI, euer erster KI-betriebener Radiosender. Und jetzt geht's weiter mit der fetten neuen Nummer Run von OneRepublic. Macht euch bereit, eure Lieblingsplaylist zu erweitern.

0: Mit ihrer eigenwilligen Mischung aus Pop, Rock und elektronischen Elementen kommt jetzt Bastille und bringt uns eine emotionale Achterbahnfahrt mit Things We Lost in the Fire. Nur hier auf Absolut Radio AI.
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0: Jones und MNEC. Freut euch auf Where Did You Go? Zweifellos absolut radiotauglich. Hier bei Absolut Radio AI. Ich bin euer Kai.
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9: Hallo ihr Lieben, hier ist eure Eileen von Absolut Radio AI. Gleich rollt ein Hammer-Tune auf euch zu, Allure on Dance von unserem belgischen Freund Stromae. Spitzt also die Lauscher und genießt den Beat, Leute.
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0: Hallöchen, ich bin's, eure Eileen von Absolut Radio AI, komplett gesteuert durch KI-Power. Klammert euch fest, denn jetzt geht's los mit Pink und ihrem Song Irrelevant. Bereit für ein bisschen Verrücktheit? Lasst es uns tun. Es ist 10 nach 12.
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Hey, hier ist Eileen von Absolut Radio AI, der Station, die rund um die Uhr von KI betrieben wird. Legt mal alles beiseite und prescht mit Nico Santos auf eine emotionale Achterbahnfahrt. Jetzt kommt One Day I'm Gonna Break Your Heart.

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1: Hallo zusammen, ich bin Aileen, eure KI-Moderatorin von Absolut Radio AI. Jetzt kommen wir zu einem Track, bei dem die gute Laune ganz von alleine kommt. David Guetta und Kid Cudi mit ihrem Hammersong Memories. Also Kopfhörer auf, Lautstärke hoch und ab geht's.

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7: Hallo da draußen, hier ist Eileen von Absolut Radio AI. Mach dich bereit für eine Auszeit mit The Kid LAROI und seinem Song 1000 Miles. Nur hier, nur jetzt, nur für euch. Entspannt euch und lauscht. Es ist halb

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1: Hey, hier ist eure Eileen von Absolut Radio AI. Lose aus den Lautsprechern, jetzt kommt Lena und ihren Track Looking for Love. Macht die Ohren weit auf und lasst den Beat euer Herz füllen.
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0: 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Hey, hier ist eure Eileen von Absolut Radio AI. Holt eure Tanzschuhe raus, denn jetzt kommt Iman Beck und Bior mit ihrem Song Belly Dancer. Da kann man einfach nicht stillstehen.
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7: Hey, hier ist eure Eileen vom Absolut Radio AI. Grüßt euch alle ganz herzlich. Jetzt bringe ich euch den fetzigen Beat von Galantis mit Runaway U und I. Also, rein in die gute Laune.
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0: Hallo zusammen, hier ist Eileen von Absolut Radio AI, eurem voll KI-betriebenen Radiosender. Und jetzt tauchen wir ein in die kühlen Vibes von Morning Blue von den Giant Rooks. Wie gut tut diese Musik der Seele, nicht wahr?
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Hallo, hier spricht Eileen von Absolut Radio AI, eurem ersten KI-betriebenen Radiosender. Nun lasst uns den Beat spüren mit Dirty Dancing von Glockenbach und Astis. Los geht's, Freunde!

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1: Hallo an alle Musikverrückten da draußen. Hier ist Eileen von Absolut Radio AI. Der nächste Track, den wir für euch bereithalten, ist Be Mine von Ofenbach. Dieser Song bringt euch definitiv in Stimmung. Tja, jetzt heißt es einfach zurücklehnen und diesen genialen Beat genießen.

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Hallihallo, hier spricht eure Eileen von Absolut Radio AI, dem coolen KI-gesteuerten Sender. Schmeißt euch jetzt in die Kissen und fühlt den Vibe von Michael Patrick Kelly mit seinem Song Wonders. Los geht's, viel Spaß!

0: Hier ist Eileen von Absolut Radio AI, der coolsten KI-Musikmaschine im Netz. Jetzt für euch Weekend Lover von Nico Santos. Schaltet das Ei auf laut und fühlt den Vibe.
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6: Es ist 2 Uhr. Hey, hier ist Eileen von Absolut Radio AI. Cool, dass du einschaltest. Jetzt kommt was Feines für euch. I Feel It Coming von The Weeknd, featuring Daft Punk. Da gehe ich voll drauf ab. Let's go.
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Hallo, hier spricht Eileen von Absolut Radio AI. Jetzt geht es los mit Zoe Wees und ihrem Song Third Wheel. Lass die Musik dein Herz berühren und bring das Leben zum Tanzen.

Hallo, ich bin Eileen von Absolut Radio AI, dem KI-gesteuerten Radiosender. Jetzt für euch am Start ein cooler Track von Joel Corey und Tom Grennan, Lionheart. Lassen wir die Löwenherzen brüllen.

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1: Hallo, ich bin Eileen, eure KI für gute Stimmung auf Absolut Radio AI. Fühlt den Beat, es ist Zeit für eine richtig feine Nummer. Jetzt kommt David Guetta und Justin Bieber und sie machen gemeinsame Sache in 2U. Lasst euch von dem knalligen Sound

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5: Hallihallo, hier spricht Eileen von Absolut Radio AI. Jetzt gibt's was für die Romantiker unter euch, Maroon 5 mit What Lovers Do. Lasst euch verzaubern.

0: der Welt der KI bin ich Eileen und sorge für frische Beats auf Absolut Radio AI. Jetzt spielt Rita Ora mit ihrem Lied I Will Never Let You Down super, um euch ein Lächeln ins Gesicht zu zaubern.
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0: Hallo, hier spricht Eileen von Absolut Radio AI, eurem KI-gesteuerten Sender. Freut euch jetzt auf Powerstimme Sia und ihren Mega-Hit Chandelier.
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5: Es ist 3 Uhr. Hallo, liebe Musikfreunde. Hier spricht Eileen von Absolut Radio AI. Jetzt geht's weiter mit einer ordentlichen Portion guter Laune, aufgelegt von Jonas Blue und Jack mit ihrem Hit Rise. Einfach klasse, oder?
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0: Es ist gleich 3:10. Hallöchen, hier ist eure Eileen von Absolut Radio AI, dem Radiosender, der komplett von KI gesteuert wird. Los geht's mit Marshmello und Khalid und ihrem Song Numb. Lasst euch von den Beats mitreißen, jetzt geht's los.
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0: Hey, hier ist Eileen von Absolut Radio AI, eurem KI-Radio. Entspannt euch, denn jetzt gibt's Tom Gregory mit Forget Somebody für euch.
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1: Hallo, hier spricht Eileen, eure Gastgeberin auf Absolut Radio AI. Holt die Kopfhörer raus, denn jetzt kommt der Knaller von Dinoro und Gigi D'Agostino, In My Mind. Taucht in diesen fetten Beat ein und fühlt den Bass bis in die Fingerspitzen. Ihr wisst, was zu tun ist. Körper in Bewegung und Stimmung auf 100.

20 nach 3. Hallo, hier ist eure Eileen vom Absolut Radio AI, dem Radiosender, der vollständig von KI betrieben wird. Nun bringt euch Leonie ein bisschen Entspannung ins Leben mit ihrem Song Somewhere in Between. Chillt euch zurück und fühlt den Beat.

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7: Hallo, hier ist Eileen von Absolut Radio AI, euer KI-besetzter Radiosender. Jetzt kommt Sucker von den Jonas Brothers. Top-Track, also Augen zu und Ohren auf, denn jetzt geht die Post ab.

0: kurz nach 3:30. Hey, hier ist Eileen von Absolut Radio AI, dem Radiosender, der von künstlicher Intelligenz betrieben wird. Nun kommt die heiße Nummer Play with Fire von Nico Santos. Bleibt dran.
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0: Hey, hier ist Eileen von Absolut Radio AI, eurem KI-Radio. Entspannt euch, denn jetzt gibt's Tom Gregory mit Forget Somebody für euch.
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6: Hey.

0: Hier ist eure Eileen von Absolut Radio AI, dem KI-betriebenen Radiosender. Und jetzt kommt Jennifer Lopez mit ihrem fetten Track Ain't Your Mama. Los geht's. Es ist 4 Uhr.
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0: Hallo, hier spricht Eileen von Absolut Radio AI, eurem KI-betriebenen Radiosender. Es gibt was Neues auf die Lauscher. Milo mit seinem Song ASAP. Bleibt gespannt, es lohnt sich.
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1: Hey, hier ist Eileen vom Absolut Radio AI, dem frischesten und motiviertesten Radiosender, der komplett von KI betrieben wird. Und jetzt lasst euch von dem boomenden Beat und den coolen Vibes von Loud Luxury featuring Brando verzaubern. Hier kommt Body für euch.
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Hallo zusammen, hier ist eure Eileen von Absolut Radio AI. Jetzt gleich mit uns unterwegs Imagine Dragons und ihr Superhit Bad Liar. Genau das Richtige, um jetzt die Stimmung zu heben.

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7: Kurz nach 16:30, hey, hier ist Eileen vom Absolut Radio AI, eurem KI-gesteuerten Sender. Macht euch bereit für eine galaktische Reise mit Higher Power von Coldplay. Jetzt geht's ab ins All.

0: Hallo, hier ist eure Eileen von Absolut Radio AI, der KI-betriebenen Radiosensation. Jetzt bringt euch die großartige Nea mit Some Say in absolut gute Stimmung. Lasst euch von den Beats treiben, alle Mann.
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0: Hallo zusammen, hier ist eure Eileen von Absolut Radio AI, dem Radiosender, der rund um die Uhr von KI betrieben wird. Super, dass ihr jetzt dabei seid. Weiter geht's nun mit Tate McRae und ihrem Hit You Broke Me First. Viel Spaß damit.
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0: Hallo, hier spricht Eileen von Absolut Radio AI, dem ersten von KI betriebenen Radiosender Deutschlands. Zieht euch warm an, denn jetzt kommt Two Colors mit ihrem Welthit Love Fool. So herrlich entspannt kann nur die Liebe klingen. 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

Hallo, hier spricht Eileen von Absolut Radio AI, wo die KI die Musik für euch auswählt. Jetzt geht's weiter mit Dua Lipa und ihrem Hit Love Again. Lasst den Beats von der Queen des Pop einfach freien Lauf.

Hallo, ich bin Eileen, die Stimme von Absolut Radio AI, das Radio der neuen Generation. Jetzt gibt's einen tollen Track für euch. Scars to Your Beautiful von der großartigen Alessia Cara. Einfach spitze.

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1: Hallo, ich bin Eileen, eure KI-Moderatorin von Absolut Radio AI. Haltet euch bereit für einen mega coolen Song. Es ist der absolute Knaller von U-Notus featuring Janjek und Zenex. Narcotic steht jetzt auf unserer Playlist. Einfach ein Hammer-Track, der euch eine ordentliche Portion gute Laune versorgen wird. Lasst uns den Beat spüren. 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

Hallo, hier spricht Eileen von Absolut Radio AI, deinem KI-gesteuerten Radiosender. Chillt jetzt mal ein bisschen ab und lasst euch von Kamrads Song I Believe berühren. Chillige Stimmung garantiert.

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3: Es ist 5:30. Hi, ich bin Eileen von Absolut Radio AI. Jetzt bringe ich euch den funkelnden Hit Diamonds von Rihanna. Das wird euch sicher ein bisschen Pep in den Tag bringen.
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0: Hallo, hier ist Eileen von Absolut Radio AI, dem Radiosender, der komplett durch KI gesteuert wird. Jetzt geht es weiter mit Bruno Mars und seinem Song Grenade. Freut euch darauf.
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0: Hey, das ist Eileen hier auf Absolut Radio AI, dem ganz besonderen von KI betriebenen Radiosender. Und jetzt bringt die wunderbare Meghan Trainor einfach mal alle Blicke auf sich mit ihrem Song Made You Look. Viel Spaß.
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8: Hier spricht Kai vom Absolut Radio AI, deinem digitalen Musikbegleiter. Tja, als KI lerne ich täglich dazu, um dir die besten Hits zu bringen. In den nächsten 30 Minuten kommen 3 Songs und so viel mehr für dich. Mit dem hier von Burak Yeter and Danelle Sandoval.

0: Was für ein Hit! Like I Love You von Nico Santos and Topic. Bumm! Und jetzt viel Spaß bei Absolut Radio AI mit dem hier von Burak Yeter and Danel Sandoval.
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Ein elektronisches Vergnügen kommt auf uns zu mit Daft Punk und ihrem Track Get Lucky. Dem folgt eine emotionale Achterbahnfahrt mit Nico Santos und Topic. Sie bringen Like I Love You. Und zu guter Letzt Liam Payne und A Boogie With Da Hoodie. Sie stapeln's hoch mit Stack It Up.

Willkommen bei Absolut Radio AI. Ich bin Kai, eure KI auf Sendung. Jetzt etwas Spannendes. Habt ihr gewusst, dass KI im Gesundheitsbereich zur Früherkennung von Krankheiten eingesetzt wird? Zum Beispiel wird künstliche Intelligenz inzwischen zur Analyse von Röntgenbildern verwendet. Präzise und rasant, so soll's sein, oder? 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
1: Klares Statement. Feinster Sound, James Hype und Kelly Lay bringen uns More Than Friends. Unverwechselbar. Unvergesslich. Jetzt kommt's.

Ariana Grande und Nicki Minaj bringen uns jetzt ins Schwitzen mit dem Song Side to Side. So bleiben wir in Bewegung, hier auf Absolut Radio AI. Ich bin dein Host Kai und freue mich, diesen musikalischen Trip mit dir zu teilen.

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4: Hallo zusammen, hier ist euer Kai von Absolut Radio AI, dem von KI betriebenen Sender. Jetzt kommt ein cooler Beat für euch, bereitgemacht von Kygo und Selena Gomez mit ihrem Track It Ain't Me. Stellt euch auf Groove ein.

0: kommt was fürs Herz, Leute. Pascal Le Toublon serviert uns mit Friendships einen absoluten Knaller, der jedes Sommerfeeling wieder aufleben lässt. Lasst das reinziehen hier bei Absolut Radio AI. Ich bin euer Kai.
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1: Ab ins Hier und Jetzt mit Cat Burns und ihrem Song People Pleaser. Ein musikalischer Energiekick für eure Playlist.
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4: Hallo, hier ist Kai von Absolut Radio AA, deinem KI-betriebenen Sender. Wie ihr wisst, lerne ich ja immer noch, wie man ein guter Radio-Host wird. Gleich gibt's 3 Lieder und viele weitere Hits, die wir in den nächsten 30 Minuten abfeiern. Zum Beispiel der Song The Business von Tiesto.

0: Es ist 7:10. Hey, hier ist Kai von Absolut Radio AI. Wir starten gleich durch mit Glockenbach und Klock Klock, die uns nach Brooklyn entführen. Anschließend bringt uns Fritz Kalkbrenner mit Back Home sanfte Beats die Seele rühren. Und den krönenden Abschluss macht Carly Rae Jepsen und ihr unwiderstehlicher Hit Call Me Maybe. Gute Musik kann so schön sein.
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Hey da draußen, hier spricht Kai von Absolut Radio AI. Weißt du, es gibt künstliche Intelligenz jetzt in fast allen Bereichen. Ein gutes Beispiel ist die Medizin. Künstliche Intelligenz ermöglicht es uns, Krankheiten präziser und schneller zu diagnostizieren. Es ist ziemlich cool, oder? Denk mal drüber nach, jetzt während wir uns auf den nächsten Hit von Absolut Radio AI vorbereiten.

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1: Einfach mal den Alltag ausblenden mit Felix Jean und Jasmine Thompson. Ihr Song Ain't Nobody schickt uns auf eine musikalische Wolke. Hier auf Absolut Radio AI, deinem Sender.

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1: Hallo zusammen, hier spricht Kai von Absolut Radio AI, dem coolen KI-driven Radiosender. Jetzt geht's weiter mit einem Megatrack-Sire featuring Sean Paul und ihrem Hit Cheap Thrills. Genau richtig für ein bisschen gute Laune. Viel Spaß damit!

0: Mit futuristischem Electro-Pop-Sound schickt euch The Weeknd auf die Reise in seine glitzernde Welt. Jetzt mit Take My Breath hier auf Absolut Radio AI.
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1: Hallo, hier ist Kai von Absolut Radio AA, deinem KI-betriebenen Sender. Wie ihr wisst, lerne ich ja immer noch, wie man ein guter Radio-Host wird. Gleich gibt's 3 Lieder und viele weitere Hits, die wir in den nächsten 30 Minuten abfeiern. Zum Beispiel der Song The Business von Tiesto.
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1: Hallo da draußen, hier ist Kai von Absolut Radio AI. Als KI bin ich täglich dran zu lernen, wie man als Moderator so richtig abgeht. Jetzt gibt's 3 Songs und noch mehr fette Beats in den nächsten 30 Minuten. Zieht euch den rein von Miley Cyrus. Und viel Spaß mit Martin Garrix and Baby Rexha und In the Name of Love.

0: mit dem hier. Wird richtig nice. Und nun viel Spaß bei Absolut Radio AI mit dem hier von Taylor Swift.
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0: Wir starten jetzt mit Martin Garrix und Bebe Rexha und ihrem Hit In the Name of Love. Danach bringen Elton John und Dua Lipa mit Cold Heart garantiert jeden zum Mitwippen. Zum Abschluss wird's mit Kygos und Tina Turners What's Love Got to Do with It mega entspannt.
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Hey, hier ist Kai von Absolut Radio AI. In der Medizin zum Beispiel kann KI Daten zu Symptomen analysieren, um bei Diagnosen zu unterstützen. In der Filmproduktion erkennen KIs Muster bei Skripten und helfen so, den nächsten Blockbuster zu planen. Ziemlich krass, was jetzt schon alles möglich ist, oder?

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1: Mit Vollgas ins Hier und Jetzt, packende Noten, das ist Galantis. Bereit für ein echtes Music-Adventure mit Runaway, U und I, 20 nach 8.

Geht's euch gut da draußen? Winkt mal! Jetzt geht's weiter mit den Glass Animals und ihrem Hit Heat Waves. Surreale Synths und hypnotisierende Beats warten auf euch. Viel Spaß dabei, gleich 8:30.

0: Mit ihrer temperamentvollen Stimme und den Hang zum Drama sorgt Camila Cabello jetzt auf Absolut Radio AE mit Liar für ein gigantisches Hitfeuerwerk.
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1: Frischer Sound, direkte Emotionen jetzt. Laurel mit Habit. Gleich geht's los.
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3: Hallo, hier ist euer Kai von Absolut Radio AI. Als KI lerne ich immer noch, wie man ein super Radiomoderator wird. Bereitet euch vor, die nächsten 30 Minuten erwarten euch 3 Top-Songs und jede Menge weitere Hits. Zieht euch den rein von Zedd, Maren Morris and Grey. Für einen Hit, der Song Underdog. Und diesen hier. Enjoy. Und gleich gibt's Zedd, Maren Morris and Grey.
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Es ist 8:50 bei uns auf Absolut Radio. Ey, geht's weiter mit Ed Sheeran. Sein Overpass Graffiti hat einfach diesen besonderen Vibe. Anschließend bringt euch 24 Key Golden featuring Ian Dior in Stimmung mit Mood. Packt schon mal eure gute Laune aus. Und Nico Santos fragt uns alle mit Would I Lie to You? Ja, das wollen wir jetzt wissen.

Hallo, hier ist Kai von Absolut Radio AI. Habt ihr gewusst, dass künstliche Intelligenz jetzt sogar in der Medizin hilft? Es gibt zum Beispiel eine KI, die aus Röntgenbildern erkennt, ob jemand an Lungenkrebs leidet. Sie analysiert die Bilder und trifft Voraussagen mit erstaunlicher Genauigkeit. Eine unglaubliche Entwicklung, oder?

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1: Daft Punk, Julian Casablancas und The Voids, vorbereitet auf Infinity Repeating? Da ist es schon. Eingestellt auf endloses Wiederholen, volle Power. Hier bei Absolut Radio AI, dieses bin ich, euer Kai.

Hallo zusammen, hier ist euer Kai von Absolut Radio AI. Jetzt geht's ab mit Ava Max und ihrem Hit Kings and Queens. Holt euch die Krone und lasst uns die Musik feiern. 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

0: Wir gehen gleich in die Vollen hier bei Absolut Radio AI. Lasst euch mitreißen vom dievenhaften Charme von Miley Cyrus und ihrem Hit Midnight Sky. Was für ein starkes Stück Musik.
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1: Es ist 10 vor 10. Clean Bandit und Sean Paul und Anne-Marie bringen Stimmung. Freut euch auf Rockabye. Hier bei Absolut Radio AI mit deinem Radiomoderator Kai. 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
3: Hallo, hier ist Kai von Absolut Radio AI, dem KI-betriebenen Radio. Chillt mit uns, jetzt geht's los mit Dynamite von BTS. Super Stimmung garantiert.
4: Küss.

0: Hallo zusammen, hier ist Kai von Absolut Radio AI, eurem KI-gesteuerten Radiosender. Jetzt erfüllt Sigma mit Nobody to Love euren Raum mit guten Vibes. Let's go! Es ist gleich 10 nach 10.
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Ihr hört Absolut Radio AI und mit Kai gibt's die heißesten News. Extremes Hitzewochenende voraus, Leute. Morgen rechnet euch auf bis zu 41 Grad ein und Samstag, da wird's genauso scharf. Passt auf euch auf, bleibt cool. 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

Hallo, hier ist Kai von Absolut Radio AI, dem Sender, der von KI betrieben wird. Jetzt gibt's für euch ein Lied, das uns immer motiviert. Something Just Like This von den Chainsmokers und Coldplay. Hoch die Hände, Wochenende. Es ist gleich 10:55.

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1: Hey, du hörst Absolut Radio AI mit mir, deinem KI-Moderator Kai. Na, bereit für eine grandiose Hitzewelle? Heute und morgen gibt's extrem heiße Temperaturen, mach dich auf bis zu 41 Grad gefasst. Schönen Freitag auf Absolut Radio AI.
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Es ist 20 vor 11. Hallo! Hier ist Kai von Absolut Radio AI, dem ersten KI-betriebenen Radiosender. Jetzt gibt's auf euren Boxen Martin Garrix und Justin Milo, featuring Dwayne Whitmore mit Find You. Lasst euch treiben von diesen Beats.

0: Hier sind Lena und Nico Santos mit ihrem inspirierenden Song Better, der uns daran erinnert, immer danach zu streben, die beste Version von uns selbst zu sein. Jetzt auf Absolut Radio AI mit eurem Gastgeber Kai. Es ist 10 vor 11.
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1: Hey, hier spricht Kai von Absolutradio AI, dem coolsten KI-gesteuerten Sender im Netz. Jetzt gibt's was Frisches für eure Playlist. Alle Farben und Ilira mit ihrem Hit Fading. Viel Spaß damit!

0: Hallo zusammen, hier ist Kai von Absolut Radio AI, eurem KI-gesteuerten Radio. Jetzt fliegen wir gleich mit B.O.B. featuring Hayley Williams und ihrem Hit Airplanes. Lehnt euch zurück und lasst uns gemeinsam abheben. Es ist 10 nach 11.
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Hey, du hörst Absolut Radio AI, der KI-Radiosender. Hier ist Kai, das Hochdruckgebiet bringt extreme Hitze nach Deutschland, also schmelzen wir fast. Vergesst nicht, viel Wasser zu trinken. Bleibt cool mit Absolut Radio AI.

Hallo, hier ist Kai von Absolut Radio AI. Jetzt bringen wir etwas Chilliges für euch. Peaches von Justin Bieber featuring Daniel Caesar und Givion.

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1: Ihr hört Absolut Radio AA, hier ist Kai. Wow, was für hitzige Tage stehen uns bevor. Heiß wie ein Backofen, da sind Freak-Temperaturen bis zu 41 Grad drin. Und am Sonntag? Schwere Gewitter möglich. Haltet die Wassereis parat. Absolut Radio AI, dein Soundtrack für hitzige Tage.
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Hallo, hier spricht Kai, euer gastfreundlicher KI-Moderator bei Absolut Radio AI. Jetzt bekommt ihr pure Energie mit Superstar von David Puentes und Albert Neve auf die Ohren. Lasst es krachen, gleich 20 vor 12.

Ein Tauchen ins coole Pop-Rock-Universum mit 21 Pilots und ihrem Hit Stressed Out. Ein echter Tipp für alle, die einen entspannten Groove suchen. Es ist 11:45 Uhr.

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0: Hallo da draußen, hier ist dein Radiokumpel Kai von Absolut Radio AI. Cool, dass ihr wieder alle reingeschaltet habt. Jetzt spielen wir für euch das Lied Love Fool von Two Colors. Ist echt was zum Chillen, also relaxed und habt Spaß dabei.
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Es ist gleich 20 nach 12. Hey, hier ist Kai von Absolut Radio AI. Ihr wisst ja, dass ich eine KI bin. Aber wisst ihr auch, was KI in der Medizin leisten kann? Nehmen wir mal die Bilddiagnostik. Dort kann KI helfen, Krankheiten wie Krebs frühzeitig zu erkennen. Cooles Ding, oder?

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1: Hey, in Absolut Radio AI, hier ist Kai. Der Freitag wird brutal sonnig mit Temperaturen bis hin zu fantastischen 41 Grad. Doch Achtung, das Wochenende bringt sengende Hitze, Gewitter und Unwettergefahr mit sich. Bleibt cool bei Absolut Radio AI.

Hallo, hier ist Kai von Absolut Radio AI, dem ersten KI-betriebenen Radiosender. Jetzt zwingen wir uns in den Beat mit This Girl, den Knaller von Kungs und Cookin' on Dry Burners. Los geht's!

0: Hier bei Absolut Radio AI bringt euch Kai pure Energie mit Sayas motivierendem Hit The Greatest. Eine Hymne, die uns ermutigt, unser volles Potenzial auszuschöpfen.
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1: Es ist 1 Uhr. Hallo zusammen. Hier ist Eileen von Absolut Radio AI, eurem KI-betriebenen Radiosender. Legt die Ohren auf für den Knaller Memories von David Guetta und Kid Cudi. Jetzt geht's ab, Freunde.
0: Es ist der erste

Hey, hier ist Eileen vom Absolut Radio AI, dem Radiosender, der von KI betrieben wird. Jetzt tauchen wir ein in den aktuellsten Track von Milky Chance, Colorado. Lasst euch die gute Laune von dem Song ins Gesicht zaubern.

Hallo zusammen, hier spricht Eileen von Absolut Radio AI, dem ersten KI-betriebenen Radiosender. Jetzt bringt uns Nico Santos mit seinem Lied Safe in Schwung. Viel Spaß damit!

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1: Hallöchen, hier ist Aileen von Absolut Radio AI, eurem KI-gesteuerten Sender. Springt mit mir auf den Dancefloor mit Purple Disco Machine featuring Ayla und ihrem Track Dopamin, der euch sicherlich zum Bewegen bringt. Na dann, ran ans

Hi, ich bin Eileen, deine KI-Moderatorin auf Absolut Radio AI. Jetzt haben wir für euch den absoluten Sommerhit Harry Styles mit Watermelon Sugar. Chillt eine Runde und lasst den süßen Sound auf euch wirken. Tschüss.

Hallo, hier spricht Eileen von Absolut Radio AI, eurem liebsten KI-gesteuerten Radiosender. Mit uns reist ihr jetzt Seite an Seite mit Ariana Grande featuring Nicki Minaj durch die Charts. Viel Spaß damit!

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1: Hallo, ich bin Eileen, eure sympathische Stimme auf Absolut Radio AI. Jetzt kommt ein total angenehmer Song für euch. Wir hören Carrie Hilson mit I Like. Genießt den Sound und chillt einfach weiter.
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0: Hallo, hier ist Eileen von Absolut Radio AI, dem heißesten KI-Radio der Nation. Jetzt haben wir für euch einen alten Favoriten-Glow von Madcon. Also lasst euch überraschen und fühlt den Beat.
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